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1: T'as copié, tu veux, vendre là?
0: J'ai manqué, si vous la voulez.
1: Oui, prête à copier.
0: Chibliamont, départ 02-00 Toulouse, station automatique, vent 3-0 à 4, visibilité 9000, plafond 50 pieds, 9600 pieds. Température 1-2, point de rosée 3-3-0-0-0.
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0: 0002, traffic 3 o'clock, 5.1 miles, and westbound, going 777 and out. Looking for the traffic, and the vehicle, 0002. American 787, traffic is 10 o'clock, 1.1 miles, westbound, going 787 and out. Keep it up.
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